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1: Tommy, Tommy.
0: Ey, ja, mein Jauni, Jaumu, Allah.
1: Tommy, Tommy.
0: Er haben wir auch, ey, Kabohonehila.
1: Tommy.